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Und Michel Bonham bis 16 Uhr. C'est 14 degrés à l'extérieur de nos studios. 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Les années disco jusqu'à 16 heures.